0: 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Nevertheless, the sisters hold firm to this church practice of prayer.
1: Wir nennen uns Dienerinnen des Heiligen Geistes von der ewigen Anbetung.
2: We call ourselves the servants of the Holy Spirit of perpetual adoration. That means that there's always one sister praying, but that also means that I retain an attitude of perpetual adoration, always, even asleep, but God's always present. Like in a marriage, where the husband's even there when you're peeling potatoes. So God's there for me. When I'm practiced in it, that I can now say I'm also praying somewhere when I'm not praying.
1: Oder gar nicht so daran denke, ne? Aber dass irgendwie Gott für mich immer gegenwärtig ist, wie ja, für eine Ehefrau, wenn es eine gute Ehe ist, ne? Der Mann immer gegenwärtig ist, auch wenn sie jetzt mit Kartoffelschälen beschäftigt ist oder ihren Kleinen wickeln muss und überhaupt nicht an den Mann denken kann. Ne? Aber er ist da. Und genauso ist halt eben, ich glaube, eben Gott für mich da, wenn ich halt eben darauf eingeübt bin, ne? Und dass ich dann halt eben sagen kann, ich bete auch irgendwo, wenn ich nicht bete.
0: As much as prayer gives the day a structure, it's only part of the daily life of the sisters. Between times of common prayer, they do their daily work. But even their activity is marked by inwardness and silence.

0: im Anfang ist das Schweigen eine Disziplin. Das heißt, da kann gesprochen werden, da nicht zu dieser Zeit so und so. Aber das Schweigen muss verinnerlicht werden als einen Wert.
1: Initially, remaining silent is a discipline, so sometimes you can speak, sometimes not. But staying silent has to be internalized as a value. If you've recognized and embraced this value, you never want to let it go. A friendly word is allowed between one another during the day, but no long conversations or telling each other stories. For that, there is the common recreation period, or the hour of free time, or on Sundays, when there's more time allocated for speaking. It's a balance between staying silent and speaking.
0: Oder die Stunde der Freizeit oder an Sonntagen, wenn mehr Zeit zum Sprechen gegeben ist. Es ist eine Balance, ja, zwischen Schweigen und Sprechen. Wir müssen auf den Herrn schauen, auf Jesus.
1: We have to look to the Lord, to Jesus. He sacrificed himself for humanity. We want to be one with him. That means sacrifice.